0: feinster Breitbrötchen, Äpfel in der Lebensdacht. Die Leute von der Kirche.
1: Sit you down, Father. 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